0: Machen wir den Popsound.
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1: Ja, hallo liebe Britta. Zunächst einmal freue ich mich von Herzen wieder bei dir zu Gast sein zu dürfen. Es ist schön, unser Gespräch fortzusetzen und gemeinsam in den zweiten Teil dieses Interviews durchzustarten. Schon beim ersten Teil habe ich gemerkt, mit wie viel Herz, Wertschätzung und Feingefühl du deine Gäste begleitest. Genau das macht es für mich so angenehm, mit dir über Themen zu sprechen, die manchmal, ja, wie soll ich sagen, sehr persönlich sind. Heute geht es um einen Teil meines Lebens, der mich jeden Tag begleitet, meine Sehbehinderung. Es ist kein leichtes Thema, denn es bedeutet auch, über Ängste, Herausforderungen und sehr persönliche Erfahrungen zu sprechen. Umso dankbarer bin ich, dass ich das in einem Rahmen tun darf, in dem Menschlichkeit und Verständnis im Mittelpunkt stehen. Ich hoffe, dass unser Gespräch nicht nur Einblick in mein Leben gibt, sondern vielleicht auch Menschen Mut macht, die selbst vor Herausforderungen stehen. Und vielleicht gelingt es uns gemeinsam, den einen oder anderen Blickwinkel zu verändern, hin zu mehr Verständnis, mehr Empathie und einem bewussten Miteinander. Liebe Britta, ich danke dir von Herzen für die Einladung, für dein Vertrauen und dafür, dass wir heute gemeinsam über ein Thema sprechen, das mir sehr am Herzen liegt. Ich freue mich auf unser Gespräch und auch vielen Dank an die Radios, die das unterstützen und begleiten. Natürlich Brittas Radio Café, Radio Südbayern und Musik for UFM. Vielen, vielen Dank. Und natürlich nicht zu vergessen, Illertal FM und die Illradios.
2: Hallo lieber Sascha und vielen Dank für deine lieben Worte. Ich heiße dich ganz recht herzlich willkommen hier bei mir in Brittas Radiocafé und es freut mich total, dass wir heute unsere Gesprächsreihe fortsetzen und zum zweiten Mal miteinander sprechen. Ja, dass du sagst, du fühlst dich bei mir menschlich und herzlich begleitet, bedeutet mir wirklich viel. Denn genau darum geht's mir auch in dieser dreiteiligen Reihe, nicht nur über Ereignisse zu sprechen, sondern den Menschen dahinter kennenzulernen, nämlich Sascha Mario Kastner von Illertal FM, also dich, lieber Sascha. Ja, und du hast in deinem Leben Herausforderungen erlebt, die sich viele von uns kaum vorstellen können. Und gerade deshalb finde ich das so wertvoll, dass du bereit bist, offen über deine Erfahrungen zu sprechen. Und das machst du nicht, um Mitleid zu erzeugen, sondern um anderen Menschen Mut zu machen und zu zeigen, ja, dass das Leben auch dann weitergehen kann, wenn es plötzlich andere Wege einschlägt als geplant. Heute sprechen wir, wie du ja schon gesagt hast, über deine sehr starke Sehbeeinträchtigung und darüber, wie sie dein Leben verändert hat. Aber wir sprechen auch über deinen Mut, deine Stärke, deinen Humor und die Art, wie du deinen Weg trotzdem, ja, trotz Ängsten auch weitergehst. Und ich glaube, genau das macht deine Geschichte so besonders. Und ich bin überzeugt davon, dass unser Gespräch nicht nur Einblicke in dein Leben geben wird, sondern auch anderen Menschen Hoffnung schenken kann. Denn manchmal braucht es wirklich nur einen Menschen, der ganz ehrlich und unbefangen von seinem Weg erzählt, damit andere erkennen, auch ich kann weitermachen, auch ich kann meinen Platz im Leben finden. Und ich freue mich total auf unser heutiges Gespräch und darauf, mit dir ja ein weiteres Kapitel unserer dreiteiligen Gesprächsreihe zu gestalten. Schön, dass du da bist, lieber Sascha. Ja, und ihr da draußen, liebe Zuhörerinnen und Zuhörer, schön, dass ihr heute wieder Zeit mit uns verbringt. Danke an euch auch, dass ihr eingeschaltet habt und diese ja sehr besondere Gesprächsreihe begleitet. Mein Dank gilt natürlich auch den anderen weiteren Radiosendern, die unsere Gespräche übernehmen und weitertragen. Und es freut mich so, dass die Geschichten und Themen, die Sascha hier mit uns teilt, so viele Menschen erreichen dürfen. Ja, und natürlich hören wir auch heute wieder von Sascha Aka Blue Baloo einige seiner großartigen, wunderschönen Songs. Jetzt zum Einstieg, lieber Sascha, möchte ich dich erstmal fragen, wie war das denn für dich in diesen verschiedenen Zeitungsinterviews, die du ja kürzlich gegeben hast, über dich und deine Seheinschränkung so offen zu sprechen? Also ich kann mir vorstellen, dass das vielleicht nicht so einfach ist, gerade anfangs, weil das lesen ja schon eine ganze Menge Menschen, oder?
1: Ja, liebe Britta, du fragtest mich, wie es für mich war, über meine Sehbehinderung öffentlich in der Zeitung zu sprechen oder bei der Presse. Immerhin lesen das ja sehr viele Menschen. Ja, das ist eine sehr, sehr gute Frage. Diese Entscheidung ist mir alles andere als leicht gefallen. Ich habe lange mit mir gerungen. Es war ein ständiges Hin und Her zwischen dem Wunsch, meine Privatsphäre natürlich zu schützen und dem Gedanken, dass meine Geschichte vielleicht andere Menschen berühren könnte oder helfen könnte. Sich so verletzlich zu zeigen, bedeutet auch einen Teil von sich selbst preiszugeben. Plötzlich wissen Menschen Dinge über dich, die vorher nur dein engstes Umfeld kannte. Das macht natürlich wirklich Angst, obwohl ich wirklich immer versuche, stark zu sein. Also, das muss ich natürlich hier an der Stelle auch mal erwähnen. Doch irgendwann habe ich mir eine ganz einfache Frage gestellt. Wenn nicht ich, wer dann? Ja, durch das Radio und mein soziales Engagement beim Illapower Charity e.V. kennen mich viele Menschen. Mir wurde bewusst, dass genau darin auch eine Verantwortung liegen kann. Nicht um im Mittelpunkt zu stehen, das wollte ich eigentlich von vornherein überhaupt nicht, sondern um sichtbar zu machen, dass hinter jedem Menschen eine Geschichte steckt, die niemand auf den ersten Blick erkennen kann. Deshalb habe ich mich entschieden, offen darüber zu sprechen. Nicht, weil ich Mitleid möchte oder Mitgefühl, sondern weil ich Mut schenken möchte. Genau. Vielleicht liest ein Mensch mit einer Sehbehinderung oder einer anderen Einschränkung diesen Artikel und denkt zum ersten Mal, hey, ich bin nicht allein. Vielleicht, ja, fasst jemand den Mut, wieder einen Schritt nach vorne zu gehen, obwohl er gerade das Gefühl hat, dass sein Weg nur noch aus Dunkelheit besteht. Aber genauso hoffe ich, dass der Artikel Menschen erreicht, die selbst keine Einschränkungen haben, dass sie einen Moment innehalten, dass sie verstehen, wie viel Kraft manche Menschen jeden Tag aufbringen müssen, ohne dass man es ihnen ansieht. Vielleicht begegnen sie danach einem Menschen mit etwas mehr Geduld, mit etwas mehr, ja, Verständnis, mit etwas mehr Empathie und vielleicht auch mit etwas weniger Vorurteile. Am meisten wünsche ich mir aber, den Menschen Hoffnung zu geben, denen es noch viel schwerer geht als mir oder schlechter, ja. Weil, ja, man kann körperliche Einschränkungen haben, psychische Einschränkungen und beides ist wirklich sehr hinderlich im Leben, weil man einfach nicht so sein kann, wie man gerne wäre oder ja, wie die anderen sind. Denn trotz meiner Sehbehinderung habe ich vieles, wofür ich auch unendlich dankbar bin. Ich habe Menschen an meiner Seite. Ich darf Radio machen. Ich darf schreiben. Ich darf Musik machen. Ich darf anderen zuhören und für sie da sein. Natürlich müssen die es auch zulassen. Es gibt Menschen, die jeden Tag einen noch viel schwereren Kampf führen als ich. Wenn meine Geschichte auch nur einen einzigen von ihnen zeigt, dass man trotz Rückschläge weiter träumen, weiter lieben und weiterleben kann, dann hat sich jede Überwindung für mich wirklich gelohnt. Vielleicht können wir die Welt nicht von heute auf morgen verändern, aber wir können verändern, wie wir miteinander umgehen. Mit mehr Herz, mit mehr Menschlichkeit, mit mehr Toleranz und mit dem Bewusstsein, dass jeder Mensch einen Kampf führt, den wir oft gar nicht sehen. Wenn meine Geschichte dazu beiträgt, auch nur ein einziges Herz zu öffnen, dann war es die richtige Entscheidung, darüber zu sprechen. Ich weiß, dass ich vielleicht auch manchmal so ein bisschen der Elefant im Porzellanladen bin. Und auch vielleicht mal nicht genau hinhöre oder nicht genau hinsehe. Und dann hoffe ich natürlich auch, dass mein Umfeld mich ein bisschen aufrüttelt und sagt, hey, mach mal Augen auf. Und ich hoffe, dass ich das mit dem Beitrag bei dir, liebe Britta, und auf den angeschlossenen Radios als auch in dem Pressebericht geschafft habe. Und ja, dafür wäre ich natürlich sehr dankbar.
2: Also ich muss echt sagen, lieber Sascha, ich finde das unglaublich, ja. Bei dir steht es so weit oben, anderen Menschen Mut zu machen. Ja, und was mir total gut gefällt, ist so diese Frage, wenn nicht ich, wer denn dann? Also es imponiert mir sehr, sehr stark, ja. Und ich freue mich total, dass du ja über dich erzählst, ja, und natürlich hast du das auch schon in deinen Zeitungsartikeln und Presseberichten gemacht, aber ich finde, es ist jetzt trotzdem noch mal was anderes hier in diesem Rahmen, und ich bin mir sicher, dass es Menschen da draußen gibt, die zuhören, ja, die sich deine Worte sehr, sehr zu Herzen nehmen. Ja und dann möchte ich gleich, ich stocke jetzt ein bisschen, aber ich möchte damit zur nächsten Frage kommen. Und lieber Sascha, du antwortest so, wie es für dich in Ordnung ist, ja. Also das gilt natürlich für alle Fragen auf jeden Fall. Mich würde interessieren, und ich denke, das würde die Zuhörerinnen und Zuhörer auch interessieren, wann hast du gemerkt, dass sich deine Sehfähigkeit deutlich verändert, und vor allem, wie hast du dich da gefühlt, Sascha?
1: Eigentlich wusste ich schon seit meiner Kindheit, dass der Tag kommen könnte, an dem sich meine Sehfähigkeit deutlich verschlechtert. Die Ärzte hatten immer wieder darauf hingewiesen, trotzdem lebte man lange mit der Hoffnung, dass dieser Zeitpunkt vielleicht noch weit entfernt ist oder auch gar nicht kommen möchte. Richtig spürbar wurde die Veränderung jedoch nach der schwersten Zeit meines Lebens. Zuerst verlor ich meine Mutter, den Menschen, der immer mein größter Halt war. Kurz darauf folgte ein schwerer Arbeitsunfall. Bei der Befüllung einer Anlage fiel mir eine schwere Ölabdeckplatte auf den linken Fuß. Mein Fuß wurde dabei zertrümmert und ich verlor einen Teil meines linken großen Zehs. Ich glaube, dass all diese Ereignisse meinen Körper und meine Seele gleichermaßen belastet haben. Von da an ging alles plötzlich viel schneller. Es wurde nicht nur um mich herum dunkel, nein, es wurde auch in mir dunkel. Nach und nach erkannte ich Gesichter immer schlechter. Menschen, die mir entgegenkamen, waren plötzlich nur noch Umrisse oder Stimmen. Ich erkannte sie an ihrer Stimme, an ihrer Körperhaltung oder an ihrer Figur, aber nicht mehr an ihrem Gesicht. Etwas, das für viele, ja, viele, viele selbstverständlich ist, verschwand Stück für Stück aus meinem Leben. Und mit jedem Prozent Sehvermögen hatte ich das Gefühl, auch ein Stück von mir selbst zu verlieren. Ich fühlte mich verloren, hilflos, und irgendwann stellte ich meinen eigenen Wert in Frage. Plötzlich gingen Dinge nicht mehr, die mein ganzes Leben selbstverständlich gewesen waren. Ich brauchte Hilfe, wo ich früher selbst geholfen hatte. Das zu akzeptieren, war unendlich schwer. Ich fiel in ein tiefes Loch, und mit der Dunkelheit kamen Gedanken, die ich heute niemandem wünsche. Und ich zähle euch da oder nehme euch da einfach mal in meine Gedankenwelt mit. Und die übelsten Gedanken, die lasse ich dann einfach mal weg. Wer möchte mit einem Menschen wie mir befreundet sein? Welche Frau könnte mich überhaupt noch irgendwann mal lieben? Ja, ich muss dazu sagen, ich bin schon viele Jahre allein. Wenn ich ehrlich bin, war ich früher mit meiner Arbeit verheiratet. Sie war mein Lebensmittelpunkt. Doch plötzlich konnte ich vieles davon nicht mehr so tun wie zuvor. Das riss mir den Boden unter den Füßen weg. Und irgendwann wurden die Gedanken noch härter. Ich kann nichts. Ich bin nichts wert. Heute weiß ich, dass diese Gedanken nicht die Wahrheit waren. Aber in diesem Moment haben sie sich genauso angefühlt. Es ist wirklich erschreckend, wie schnell ein Mensch beginnt, seinen eigenen Wert nur noch an dem zu messen, was er leisten kann, und nicht mehr daran, wer er als Mensch ist. Also rückblickend war diese Zeit wahrscheinlich die dunkelste Zeit meines Lebens. Doch genau dort habe ich auch etwas gelernt. Ein Mensch verliert sein Wert nicht, weil er schlechter sieht. Ein Mensch verliert sein Wert nicht, weil er Hilfe braucht. Und ein Mensch verliert auch nicht seine Würde, nur weil das Leben ihn auf eine harte Probe stellt. Ich musste erst ganz tief fallen, um zu begreifen, dass mein Leben nicht vorbei war, sondern nur anders weitergehen würde. Heute sehe ich mit meinen Augen weniger als früher. Aber ich glaube, ich sehe mit meinem Herzen mehr denn je. Und genau das möchte ich jedem Menschen mitgeben, der gerade selbst durch eine wirklich dunkle Zeit geht. Es gibt Momente, in denen man glaubt, alles verloren zu haben. Doch manchmal beginnt genau dort der Weg zurück zu sich selbst. Nicht sofort, nicht ohne Tränen, aber Schritt für Schritt. Und genau dieser erste Schritt kann eines Tages wieder wirklich ins Licht führen.
2: Sehr tief bewegend, lieber Sascha. Vielen Dank für diese wirklich sehr berührenden und bewegenden Einblicke in diese Stationen, ja, in deine tiefste Dunkelheit, wie du es beschreibst, ja. Diese tiefste Dunkelheit, die dich im Inneren wirklich durchzogen hat. Na, und diese weiterführenden Gedanken, die können wir uns alle, glaube ich, vorstellen oder erahnen zumindest. Ja. Und dieser Kompass, den du in dir trägst, ja, dein Herz und dein Bewusstsein, deine Seele, alles das, was dich ausmacht als wertvollen und wunderbaren Menschen, wollen wir jetzt auch in Songform hören. Und deswegen verliere ich gar nicht viele Worte. Hier kommt der wunderbare Song über einen Lebenskompass von Sascha aka Blue Baloo.

0: Ein unfassbar wunderschöner Song, lieber Sascha. Ja, wenn man deine Songs so hört, wenn man dich so sprechen hört, ja, dann würde man gar nicht auf die Idee kommen, welche schweren Wege du gegangen bist und welchen schweren Weg du immer noch zu gehen hast, ja. Mich würde interessieren, lieber Sascha, welche Herausforderungen bringt denn diese starke Seheinschränkung im Alltag für dich mit und natürlich auch bei deinem Illertal FM? Ja, wie ist es da?
1: Ich denke, die größte Herausforderung ist, dass kein Tag dem anderen gleicht. Es gibt Tage, an denen ich relativ gut zurechtkomme. Und dann gibt es Phasen, in denen sich meine Sehfähigkeit innerhalb weniger Stunden massiv verschlechtert. Erst vor kurzem hatte ich wieder so eine Zeit. Alles war wie in dichten Nebel gehüllt. Dazu kam ein enormer Augendruck. In solchen Momenten verschwimmt die Welt um mich herum, fast vollständig. Das Schlimmste daran ist nicht einmal das schlechte Sehen. Das Schlimmste ist das Gefühl, von der Außenwelt abgeschottet zu sein. Man liegt da, man möchte etwas tun, man möchte rausgehen, arbeiten, Radio machen oder einfach am Leben teilnehmen. Doch manchmal geht es einfach nicht. Dann bleibt einem oft nur das Nachdenken. Natürlich entstehen dabei auch neue Ideen. Viele meiner Texte, Gedichte oder Sendekonzepte sind genau in solchen ruhigen Stunden entstanden. Aber genauso kommen auch die schweren Gedanken. Man fragt sich, ob man in der Vergangenheit Fehler gemacht hat, ob man Menschen verletzt hat, ohne es zu wollen. Man denkt an Freunde, an geliebte Menschen und an all die Dinge, die man vielleicht gerne anders gemacht hätte. Zum Glück bin ich in solchen Momenten nicht allein. Meine Tiere merken sofort, wenn es mir nicht gut geht. Sie brauchen keine Worte. Sie kommen einfach zu mir, legen sich neben mich und geben mir das Gefühl, hey, du, wir sind da und wir brauchen dich. Das klingt vielleicht einfach oder für mich bedeutet es unendlich viel. Und auch im Alltag hat sich wirklich vieles verändert. Heute muss alles seinen festen Platz haben. Zu Hause genauso wie bei der Arbeit. Wenn das nicht dort liegt, wo es hingehört, kann es passieren, dass ich lange danach suchen muss oder es überhaupt nicht finde. Für längere Wege habe ich mir eine ganz eigene Orientierung angewöhnt. Da ich bisher noch keinen Langstock hatte, zähle ich oft Schritte, um Entfernungen einzuschätzen. Außerdem orientiere ich mich sehr stark an Geräuschen und Stimmen, also die quasi so im Umfeld sind. Ich erkenne zum Beispiel oft schon am Motorengeräusch, wer mich gerade mit dem Auto abholt. Oder ich weiß in der Spielhalle anhand der Schritte, der Stimme oder des Fahrzeugs, welcher Gast gerade kommt. Viele sagen dann, das ist ja unglaublich. Für mich ist es einfach Alltag geworden. Schwierig sind unebene Wege, Bordsteinkanten oder unterschiedliche Straßenbeläge. Genau dort passieren die meisten Missgeschicke. Deshalb sage ich manchmal mit einem Augenzwinkern, wow, schon 3 Wochen unfallfrei gelaufen. Meine Knie konnten sich endlich einmal erholen. Ein bisschen Humor hilft eben manchmal mehr als Verzweiflung. Nach außen merken viele Menschen meine Sehbehinderung zunächst gar nicht. In meiner gewohnten Umgebung wirke ich oft sicher und souverän, weil ich jeden Weg kenne und vieles auswendig gelernt habe. Ja, genau, so kann man das eigentlich schon fast sagen. Doch sobald ich an einem fremden Ort bin, verändert sich alles. Dann bin ich plötzlich auf Hilfe angewiesen, komplett hilflos. Dann werde ich unsicher und ehrlich gesagt wäre ich ohne Orientierung manchmal ziemlich verloren. Deshalb habe ich mich inzwischen bewusst dazu entschieden, ein Langstück zu beantragen. Lange Zeit hat mich mein eigenes Ego davon abgehalten. Ich wollte mir nicht eingestehen, dass ich diese Unterstützung einfach brauche. Wahrscheinlich auch aus Angst, dass andere mich dann anders sehen könnten. Heute denke ich anders. Ein Langstock macht mich nicht schwächer. Er gibt mir Freiheit zurück. Er schützt mich und auch die Menschen um mich herum. Schon bald beginne ich das notwendige Mobilitätstraining. Darauf freue ich mich sogar, weil ich weiß, dass es mir ein Stück Selbstständigkeit zurückgeben wird. Auch beim Radio hat sich einiges verändert. Viele Hörer merken davon wahrscheinlich gar nichts. Und genau das ist auch mein Ziel. Es gibt Sendungen, an denen ich hervorragend sehe, also für meine Verhältnisse, und alles fest wie früher oder fast wie früher funktioniert. Doch es gibt genauso Tage, an denen plötzlich dichter Nebel vor meinen Augen liegt, der Augendruck kaum auszuhalten ist oder ja, starke Kopfschmerzen jede Kleinigkeit zur Herausforderung machen. Dann muss ich natürlich improvisieren. Manchmal kann ich Texte kaum noch lesen und muss vieles frei moderieren oder aus dem Gedächtnis abrufen. Vieles entsteht dann ja auch spontan, einfach aus dem Moment heraus. Und trotzdem möchte ich, dass die Hörer davon möglichst wenig mitbekommen. Denn wenn jemand Illertal FM einschaltet, soll er 2 Stunden abschalten können. Er soll Musik genießen, lachen und sich wohlfühlen. Meine persönlichen Probleme sollten dabei nicht im Mittelpunkt stehen. Nein, das wäre mir total unangenehm. Es gibt auch Tage, an denen es mir seelisch einfach nicht gut geht. Tage, an denen Erinnerungen, Sorgen oder die eigene Situation schwer auf den Schultern lastet. Und trotzdem geht das Mikrofon auf. Dann hört man vielleicht einen gut gelaunten Moderator. Dabei weiß niemand, dass ich mich innerlich gerade ganz anders fühle. Nicht, weil ich mich verstellen möchte, nein, sondern weil ich den Menschen da draußen lieber ein Lächeln schenken möchte, als sie mit meinen eigenen Sorgen zu belasten. Ich empfinde das nicht als Schauspielen. Ich empfinde es als Verantwortung. Natürlich gibt es auch Momente, in denen ich mir eingestehen muss, dass es einfach nicht geht. Wenn die Augen gar nicht mehr mitspielen oder die Schmerzen zu stark werden, dann produziere ich eine Sendung ausnahmsweise vor. Das war leider die letzten Wochen auch wirklich der Fall. Das fällt mir nicht leicht, denn Live-Radio ist meine große Leidenschaft. Ich liebe die Spontanität, die kleinen Versprecher, das Unvorhersehbare und das Wissen, dass in diesem Moment alles wirklich live passiert. Aber ich habe gelernt, dass Professionalität manchmal auch bedeutet, die eigenen Grenzen zu akzeptieren, nicht aufzugeben, sondern einen anderen Weg einzuschlagen und zu finden. Am Ende zählt für mich nur eins, dass die Menschen eine gute Sendung hören. Und natürlich auch, muss man sagen, die Gesundheit ist natürlich auch wichtig. Bloß durch das, dass ich so eine große Leidenschaft habe, möchte ich natürlich keine Sendung ausfallen lassen. Naja, ob sie live entsteht oder in seltenen Ausnahmefällen vorproduziert werden, spielt dann eigentlich auch keine Rolle. Hauptsache, die Sendung macht Spaß und ja, wird gehört und bringt den Menschen was. Denn hinter jeder einzelnen Sendung steckt dasselbe Herzblut. Und genau das wird sich niemals ändern. Egal, was kommt.
0: Ja, ich finde, du schilderst das sehr schön. Sehr eindrücklich auch, diese stillen Stunden, wo natürlich ganz tolle Dinge auch entstehen, sind natürlich auch andererseits so ein Zeitraum, wo so ein Nachdenken kommt, ja, so ein Erinnern, ja, so dieses Bedauern vielleicht auch, ja, was hätte ich anders machen wollen? Also das kann ich total gut nachvollziehen. Und ich freue mich für dich wirklich sehr, dass du deine Tiere an deiner Seite hast. Also Tiere können ja wirklich eine sehr, sehr große, ja, Begleitung sein, eine Herzenshilfe, Seelenbegleiter, ja. Ja, und beim Beschreiben deines Alltags und Arbeitsalltags, da habe ich mir jetzt auch gerade gedacht, wow, ja, es ist wirklich unglaublich. An bestimmten Geräuschen hörst du, welcher Gast zur Arbeit kommt oder welcher Gast reinkommt. Ja, es ist schon unglaublich auf der einen Seite und andererseits stelle ich mir das natürlich, wie du es auch beschrieben hast, sehr, sehr anstrengend vor. Ja. Ja, und als du das so von deinen Knien erzählt hast, so mit dem Augenzwinkern, ja, da habe ich mir auch so gedacht, ja, was wäre der Sascha ohne seinen Humor? Und ich finde es so bemerkenswert, dass du natürlich jetzt mal abgesehen von diesen schwersten, düsteren Stunden, trotz allem deinen Humor nicht verloren hast. Großartig. Und die Beschreibung, die du so gemacht hast, lieber Sascha, wie das für dich ist, an manchen Tagen Webradio zu machen, dein Illertal FM zu senden, auch wenn es dir selber nicht gut geht, körperlich oder seelisch, ja. Du hast da gesagt, du empfindest das nicht als Schauspiel. Das würde ich auch absolut so sagen. Das ist ja kein Schauspiel, ja. Für dich ist einfach der Zuhörer an erster Stelle, ja. Und du möchtest einfach, dass die Menschen die Illertal FM einschalten, dass die danach glücklicher sind, dass sie ja sich einfach besser fühlen. Na, und trotzdem glaube ich bestimmt, dass der ein oder andere Zuhörer gerne zwischendurch auch hören würde, wie es dem Sascha wirklich geht. Das ist nur meine Meinung. Ja, aber ich verstehe vollkommen, was du meinst, ja. Du machst es wirklich mit Herzblut und das ist in keiner Sendung ist das nicht zu hören und nicht zu spüren. Ja, und du hast das ja schon ein bisschen angeschnitten, so dieses, ja gut, das sind halt die eigenen Grenzen, die eben entstehen und es geht dann nicht darum, aufzuhören oder komplett was anderes zu machen. Ich finde schon auch, du hast das gut beschrieben, manchmal muss man einfach dann einen anderen Weg gehen. Und ich finde, es ist auch wieder meine persönliche Meinung, eine gute Sendung ist eine gute Sendung, ob vorproduziert, wenn es nicht anders geht, oder live. Aber ich verstehe natürlich vollkommen, was du meinst. Ich möchte mal ein bisschen überleiten zur nächsten Frage, lieber Sascha. Die knüpft da so ein bisschen an. Gab es Momente, in denen du dachtest, dass es nicht weitergeht?
1: Also wenn man mich heute fragen würde, gab es Momente, an denen du dachtest, es geht nicht mehr weiter, dann muss ich ganz klipp und klar sagen, ja, wenn ich ehrlich bin, gab es diese Momente. Es waren die dunkelsten Stunden meines Lebens. Es gab Zeiten, in denen ich morgens aufgewacht bin und mich gefragt habe, wofür ich eigentlich noch kämpfe. Ich hatte das Gefühl, immer mehr von dem zu verlieren, was mein Leben ausgemacht hatte. Die Sehbehinderung nahm mir Stück für Stück meine Selbstständigkeit, meine Sicherheit und irgendwann auch meine Hoffnung. Ich hatte mich aufgegeben. Ich war wütend auf das Schicksal, auf die Situation, auf mich selbst. Es gab Tage, an denen ich dachte, ob es überhaupt jemand merken würde, wenn ich nicht mehr da wäre. Oder ich fragte mich, wofür tust du das alles eigentlich noch? Heute weiß ich, wie gefährlich solche Gedanken sein können. Damals fühlten sie sich jedoch wirklich erschreckend real an. Zum Glück bin ich diesen Weg nicht allein gegangen. Da waren unsere Moderatorinnen und Moderatoren Menschen, die nicht einfach nur Hobbykollegen waren. Nein, ich würde sogar so weit gehen, sie sind Familie, sondern die gespürt haben auch, dass es mir nicht gut ging. Sie haben mich aufgefangen, mir zugehört und waren einfach da, oft ohne Worte. Und dann war da noch die Musik. Die Musik konnte vor mir nicht weglaufen, genauso wie ich vor der Musik nicht weglaufen konnte. Sie war einfach da. Jeder Song hat mich ein kleines Stück daran erinnert, dass Gefühle ihren Platz haben dürfen. Trauer genauso wie Hoffnung. Da waren Freunde, Bekannte und auch Verwandte, die, ja, wie soll ich sagen, mit ja, gar keinen langen Gesprächen für mich da waren und mich berührt haben. Manchmal reichten ein paar einfache Worte wie: Ich hab dich lieb, wir haben dich lieb, du bist mir wichtig. Diese Sätze haben etwas in mir bewegt. Sie haben mir gezeigt, dass ich eben doch nicht allein bin, dass es Menschen gibt, denen ich etwas bedeute, auch dann, wenn ich selbst das längst nicht mehr sehen konnte. Besonders schön waren auch die Einladungen zu Moderatorinnen und Moderatoren, gemeinsam Zeit zu verbringen, zu lachen, Musik zu erleben oder einfach nur zusammenzusitzen. Das hat mir so Stück für Stück das zurückgegeben, was ich verloren glaubte. Vertrauen, Verbundenheit und Lebensfreude. Diese Begegnungen haben mir gezeigt, dass Glück oft nicht in großen Dingen steckt. Manchmal beginnt es mit einem Menschen, der einfach bleibt, der zuhört, der einem das Gefühl gibt, dass man genauso, wie man ist, willkommen ist. Heute weiß ich, es war nicht meine Stärke, die mich aus diesem Loch geholt hat. Es waren die Menschen, ihre Nähe, ihre Geduld, ihre ehrlichen Worte und vor allem ihre Liebe. Deshalb sage ich heute aus tiefstem Herzen, habt keine Angst, einem Menschen zu sagen, dass ihr ihn mögt, dass ihr ihn liebt oder dass er euch wichtig ist. Für euch sind es vielleicht nur ein paar Worte. Für einen Menschen, der gerade durch seine dunkelste Zeit geht, können genau diese Worte der Anfang zurück ins Leben sein.
0: Ja, und das möchte ich zum Anlass nehmen und dir, lieber Sascha, sagen, du bist mir unglaublich wichtig und ich schätze dich sehr, sehr wert. Du bist nicht deine Blindheit. Wir hören deinen Song Blubaloo, ich bin nicht blind.

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1: Ja, an deinen tollen Songs, die wirklich sehr, sehr zu Herzen gehen, kann man schon erspüren, was dir Kraft gibt in besonders schweren Lebenszeiten oder Lebensphasen. Gibt es noch andere Dinge, an denen du dich orientieren kannst auch, damit es dir besser geht, also wenn es ganz, ganz arg ist?
2: Ich fragt, was mir besonders Kraft gibt in schweren Lebensphasen oder woran ich mich orientieren kann, damit es mir wieder besser geht, muss ich ganz klar sagen, das ist wirklich eine sehr gute Frage. Ich glaube, jeder Mensch braucht etwas, das ihn auffängt, wenn das Leben plötzlich ins Wanken gerät. Für mich sind das in erster Linie natürlich meine Tiere. Spazieren gehen mit Amy, Schmusen mit Momo oder einfach Quatsch machen mit meinem Papagei, mit dem Coco. Oder einfach auch Kutsche fahren mit Balu, wenn ich dann jemanden habe, der mit mir fährt. Sie stellen keine Fragen, sie verurteilen nicht, sie erwarten keine Erklärungen. Sie spüren einfach, wenn es mir nicht gut geht. Dann kommen sie zu mir, legen sich hin und geben mir das Gefühl, du bist nicht allein. Diese bedingungslose Nähe ist etwas ganz Besonderes und gibt mir oft mehr Kraft, als Worte es jemals könnten. Ein weiterer Anker ist natürlich mein Radio. Nicht nur die Musik, sondern vor allem die Menschen dahinter. Unsere Moderatorinnen und Moderatoren sind für mich längst mehr als nur ein Team. Sie sind ja zu einer zweiten Familie geworden. Wenn ich mit ihnen lache, sende oder einfach nur rede, merke ich oft, wie viel Energie mir das wirklich zurückgibt. Natürlich ist auch meine Familie ein wichtiger Halt. Sie ist heute kleiner geworden, als sie einmal war. Der Verlust meiner Mutter hat eine Lücke hinterlassen, die niemals ganz geschlossen werden kann. Aber die Menschen, die noch da sind, geben mir Rückhalt. Sie erinnern mich daran, dass Familie nicht von ihrer Größe lebt, sondern von ihrem Zusammenhalt. Und ja, da bin ich auch sehr, sehr dankbar, gerade meiner Tante Elke oder auch meinen Cousins, meiner Cousine und auch ja viele Menschen, die da auch noch mit involviert sind, sage ich jetzt einfach mal. Und dann gibt es meine Freunde. Nicht die, die nur in guten Zeiten da sind, nein. Sondern die, die bleiben, wenn es dann wirklich mal im Leben schwerer wird. Die anrufen, vorbeikommen oder einfach zuhören. Solche Menschen sind natürlich unbezahlbar. Oder bei mir stehen sie dann auch öfters mal vor der Türe. Jetzt komm mit, wir gehen mal kurz ein Bierchen trinken oder ja. Auch meine Arbeit gibt mir unglaublich viel Kraft. Sie fordert mich jeden Tag aufs Neue und erinnert mich daran, dass ich gebraucht werde. Natürlich gibt es Aufgaben, die durch meine Sehbehinderung schwieriger geworden sind. Aber gerade diese Herausforderungen motivieren mich, immer wieder Lösungen zu finden und nicht aufzugeben. Und wenn ich den Gästen glauben darf, bin ich manchmal gar nicht nur der Filialleiter, nein, manchmal bin ich auch einfach ihr kleines Glücksmaskottchen. Darüber muss ich oft schmunzeln, wenn Gäste sagen, jetzt ist Sascha da, jetzt läuft's bestimmt. Dann weiß ich natürlich, dass ich niemandem Glück bringen kann, aber genau diese kleinen, liebevollen Bemerkungen zaubern mir ein Lächeln ins Gesicht. Sie zeigen mir, dass ich als Mensch wahrgenommen werde. Nicht wegen meiner Einschränkungen, sondern weil ich einfach ich bin. Eine weitere Kraftquelle sind meine Projekte. Viele Menschen würden wahrscheinlich sagen, ich stürze mich dann in die Arbeit. Und ehrlich gesagt, stimmt das auch ein bisschen, wenn ich merke, dass sich eine Krise ankündigt, werde ich oft besonders kreativ. Dann entstehen neue Ideen für den Sender, neue Sendungen, neue Texte, Gedichte oder auch einfach Projekte. Man könnte fast sagen, ich sage das immer so gern, ich eskaliere dann kreativ. Ich versuche aus etwas Schwerem etwas Positives entstehen zu lassen. Das ist für mich keine Flucht. Es ist meine Art, mit schwierigen Zeiten einfach umzugehen. Etwas zu erschaffen gibt mir das Gefühl, dass ich mein Leben trotz aller Herausforderungen selbst gestalten kann. Und vielleicht ist genau das mein größter Anker oder auch meine Live-Bühnenauftritte. Genauso, das gibt mir so viel Halt und zeigt mir, hey, ich kann's noch. Mich auf das zu konzentrieren, was ich noch kann, anstatt auf das, was ich verloren habe, das ist für mich natürlich auch ganz wichtig. Denn es ist, wie soll ich sagen, denn es wird immer Dinge geben, die mir das Leben nimmt. Aber solange ich lieben kann, solange ich Musik fühlen kann, solange ich schreiben und Menschen zuhören und ihnen Hoffnung schenken kann, solange mich meine Tiere begrüßen, Freunde an mich glauben, meine Familie hinter mir steht, Gäste sich freuen, mich zu sehen und ich Menschen mit dem Radio ein Lächeln schenken darf, gibt es jeden Tag einen Grund, weiterzugehen. Vielleicht nicht mit großen Schritten, aber mit kleinen. Und manchmal sind genau diese kleinen Schritte die mutigsten von allen.
1: Sehr schön. Du hast das ganz, ganz toll beschrieben, lieber Sascha. Deine Ankerpunkte, ja, und ich freue mich, dass es doch so einige sind. Genau, und was ich ganz bezaubernd finde, ist ja dieses Glücksmaskottchen. Ja, und da war so direkt so ein Bild, hat sich da gebildet. Sascha, das Glücksmaskottchen, das kreativ eskaliert. Herrlich, ein wunderschöner Gedanke, ja, wenn man dieses Schwere zu was Gutem machen kann. Ja, deswegen ist die Schwere nicht immer weg, aber manchmal wird sie dadurch ein Stückchen erträglicher. Und das ist eine ganz, ganz wertvolle Eigenschaft auch, dass man aus so dunklen Zeiten was Gutes machen kann, dass man diese vermeintlichen Rückschläge oder Rückschritte ja quasi in Gold verwandeln kann. Ja, und mich würde aber dennoch interessieren, lieber Sascha, wie hast du gelernt, mit diesen Rückschlägen umzugehen? Also wie hast du gelernt, ja, damit anders umzugehen, das anders handzuhaben.
2: Ich glaube, ich lerne bis heute mit Rückschlägen umzugehen. Früher habe ich vieles in mich hineingefressen. Ich wollte stark sein, niemand zur Last fallen und dachte, ich müsse alles mit mir selbst ausmachen. Heute weiß ich, dass genau das einer der größten Fehler war. Wenn man alles herunterschluckt, findet der Schmerz irgendwann seinen eigenen Weg nach draußen. Und meistens genau dann, wenn man ihn am wenigsten gebrauchen kann. Deshalb suche ich mir heute bewusst einen Menschen, den ich vertraue. Mit einem kleinen Augenzwinkern sage ich oft, ich suche mir dann ein Opfer.

0: Die Natur erwartet nichts von mir. Die Tiere bewerten mich nicht. Sie nehmen mich einfach so an, wie ich bin. Genau dort finde ich oft die Ruhe, die ich brauche, um wieder klar denken zu können. Wenn ich ehrlich bin, versuche ich manchmal, auch heute noch, Rückschläge aus dem Weg zu gehen. Oder ich überspiele sie einfach. Mit guter Laune, mit Humor. Ich sage immer, wenn mein Humor mal nicht mehr da ist, dann wird es gefährlich. Ich lache, obwohl mir eigentlich nicht danach ist. Ich lenke mich mit Arbeit oder neuen Projekten ab. Wahrscheinlich ist das nicht immer der gesündeste Weg. Aber ich habe gelernt, mich selbst immer besser zu verstehen. Und ich habe gelernt, dass Rückschläge nur dann gewinnen, wenn ich ihnen erlaube, mein ganzes Leben zu bestimmen. Heute stelle ich mich deshalb manchmal ganz bewusst vor den Spiegeln und sage zu mir selbst, ich bin groß, ich bin stark und ich werde auch das meistern. Das klingt vielleicht für manche Menschen seltsam. Für mich ist es eine Erinnerung, dass ich schon so viele schwere Zeiten überstanden habe. Warum sollte ich also ausgerechnet an der nächsten zerbrechen? Ich glaube, Mut bedeutet nicht, niemals zu fallen. Mut bedeutet, nach jedem Rückschlag wieder aufzustehen, auch wenn die Beine noch so zittern. Denn das Leben wird uns immer wieder Steine in den Weg legen. Die Frage ist nicht, ob wir fallen, die Frage ist, ob wir liegen bleiben. Und ich habe für mich entschieden, ich möchte lieber mit aufgeschlagenen Knien weitergehen, als mich von einem Rückschlag beherrschen zu lassen. Denn am Ende dürfen nicht die schweren Momente mein Leben schreiben, sondern ich selbst. Weil wir sind verantwortlich für unser Leben selbst und niemand anders und auch kein Schicksal oder sonst was. Wir müssen das Beste raus machen. Durch Mut, durch Stärke, durch nach vorne schauen.
1: Ja, ich finde, du hast das absolut auf den Punkt gebracht und da bedarf es keiner weiteren Worte. Alles, was du zu dieser Schwere zu sagen hattest, unterschreibe ich vollkommen. Und ich bin froh und ich finde es schön, dass du das eben so siehst, weil das kann der einzige Weg nur sein. Ja, und da geht meine Frage an dich, lieber Sascha. Würdest du das auch Menschen raten, die selber eine schwere Zeit durchmachen? Oder was würdest du den Menschen mit auf den Weg geben wollen?
0: Was möchte ich Menschen sagen, die gerade selbst eine schwere Zeit durchmachen? Also als erstes möchte ich euch sagen, ihr seid nicht allein. Auch wenn es sich im Moment vielleicht genauso anfühlt, ich weiß, wie es ist, wenn man morgens aufwacht und sich fragt, wie man diesen Tag überhaupt schaffen soll. Ich weiß, wie sich Nächte anfühlen, in denen die Gedanken lauter sind als jede Hoffnung. Ich weiß, wie es ist, wenn man glaubt, niemand könne verstehen, was gerade in einem vorgeht. Doch genau deshalb, ja, möchte ich euch eines mitgeben. Gebt euch niemals auf. Es ist keine Schwäche zu weinen, auch als Mann nicht. Es ist keine Schwäche, Hilfe anzunehmen. Und es ist schon gar keine Schwäche, einem Menschen zu sagen, ich schaffe das gerade nicht allein. Manchmal glauben wir, wir müssten alles alleine tragen. Nein, das müssen wir nicht. Sucht euch einen Menschen, dem ihr vertraut. Redet, schweigt nicht. Denn jedes ausgesprochene Gefühl wird ein kleines bisschen leichter. Ich habe es selbst erlebt, wie wertvoll ein einfaches Ich bin für dich da oder du bist mir wichtig sein kann. Diese wenigen Worte können einem Menschen den Glauben an sich selbst zurückgeben. Und noch etwas möchte ich euch sagen, messt euren Wert niemals an dem, was ihr gerade nicht könnt. Messt ihn an eurem Herzen, an eurer Ehrlichkeit, an eurer Fähigkeit, trotz aller Narben weiterzulieben. Denn genau das macht euch aus, nicht eure Krankheit, nicht eure Behinderung, nicht eure Fehler, nicht eure Vergangenheit. Es gibt einen Satz, der mich durch viele dunkle Stunden getragen hat. Du hast schon jeden deiner bisher schlimmsten

0: letzten Tage überlebt. Und deshalb glaube ich auch daran, dass ihr den Nächsten schaffen könnt. Vielleicht nicht allein, vielleicht nicht sofort, aber Schritt für Schritt. Ich wünsche mir eine Welt, in der wir wieder mehr aufeinander achten. In der wir nicht nur fragen, wie geht's, sondern auch bereit sind, die Antwort wirklich zu hören und hinzuhören. In der wir einem Menschen sagen, dass wir ihn mögen, bevor es irgendwann zu spät ist. In der wir einen anderen nicht nach Äußerlichkeiten oder Leistung beurteilen, sondern nach unserem Herzen. Denn wir wissen nie, welchen Kampf ein Mensch gerade führt. Und vielleicht verändert genau ein freundliches Wort, eine Umarmung oder ein offenes Ohr das ganze Leben eines anderen. Zum Schluss möchte ich euch noch etwas mitgeben, woran ich selbst festhalte. Es wird Tage geben, an denen ihr glaubt, das Licht nie wiederzusehen. Aber glaubt mir, das Licht ist nicht verschwunden. Manchmal ist es nur hinter den Wolken. Und solange ihr den Mut habt, einen einzigen kleinen Schritt weiterzugehen, besteht immer die Chance, dass genau hinter der nächsten Kurve wieder ein Sonnenstrahl auf euch wartet. Gebt niemals auf, denn euer Leben ist wertvoll. Nicht irgendwann, nicht erst, wenn alles wieder gut ist, sondern genau jetzt ist das Leben wertvoll. Man muss es genießen, man muss das Leben leben und für sich lebenswert machen, für seine Liebsten lebenswert machen und vielleicht auch einfach mal über seinen Schatten springen. Man kann auch gerne mal einen Rückzug gehen. Das ist auch ganz wichtig fürs Leben. Und ja, das würde ich jetzt euch auf den Weg mitgeben.
1: Das hast du wunderbar auf den Punkt gebracht, ja. Sascha, der Powermann und das Glücksmaskottchen. Und all diese lieben Worte für Menschen in schweren Zeiten finde ich wirklich echt stark. Und die erinnern mich und lassen mich fühlen, deinen Song, ein Herz sieht mehr als 5%. Und genau so ist es auch, so sehe ich das auch. Und jetzt hören wir Sascha Acker Blue Baloo, ein Herz sieht mehr als 5%.

0: und wieder absolute Gänsehaut mit diesem Song. Du musst ja unglaublich stolz sein, Sascha, was du alles so erschaffst. Ja, ich finde es wirklich großartig und ich mag deine Songs total gerne. Ich finde unseren Austausch sehr, sehr schön. Und dann gebe ich die Frage mal an dich weiter, wenn du so auf dein Leben schaust, ja, bist du stolz auf das, was du geschaffen hast und ja, auf das, was du erreicht hast und vor allen Dingen darauf, dass du immer noch hier bist?
1: Wenn ich auf mein Leben zurückblicke, dann bin ich nicht stolz auf Pokale, Titel oder irgendwelche materiellen Dinge. Ich bin stolz darauf, nicht aufgegeben zu haben. Ich wusste schon als Kind, dass mein Weg nicht der einfachste werden würde. Trotzdem habe ich die Schule geschafft, meine Ausbildung gemeistert und mich immer wieder weitergebildet. Jede Zusatzausbildung, jede Prüfung und jede Hürde waren für mich ein kleiner Sieg über die Zweifel, die mich manchmal begleitet haben. Ich bin stolz auf alles, was entstehen durfte. Auf Illertal FM, auf den Iller Power Charity e.V., auf meinen Herzenskanal zwischen Schatten und Licht, auf dem ich mit Gedichte, Geschichten, Songs und Bildern zeigen möchte, dass selbst in den dunkelsten Momenten immer ein kleiner Funke Hoffnung verborgen sein kann. Auf die vielen Projekte, die Menschen zusammengebracht haben. Vor allem aber bin ich stolz auf die Momente, in denen ich helfen konnte. Menschen genauso wie Tieren. Wenn ich jemanden Hoffnung schenken, zuhören oder einfach nur da sein konnte, dann bedeutet mir das oft mehr als jeder persönliche Erfolg. Besonders stolz bin ich aber auf den Menschen, der ich heute geworden bin. Nicht, weil ich perfekt bin. Ich sage immer, ich bin perfekt unperfekt. Weil jedes, wie sagt man dann da jetzt wieder, jedes kleinste Fettnäpfchen, finde ich, ob es so groß ist wie ein Stecknadel oder ob es riesengroß ist wie ein Swimmingpool. Also ich finde den auf jeden Fall. Und wie gesagt, ich sage auch gerne, ich bin total perfekt, unperfekt. Und ganz im Gegenteil, sondern weil ich gelernt habe, nach jedem Rückschlag wieder aufzustehen. Weil ich gelernt habe, dass Stärke nicht bedeutet, niemals zu fallen, sondern immer wieder den Mut zu finden, weiterzugehen. Und wisst ihr, worauf ich vielleicht am meisten stolz bin? Auf jeden einzelnen Menschen da draußen, der jeden Morgen aufs Neue aufsteht und kämpft. Auf Menschen mit einer psychischen Erkrankung, auf Menschen mit einer körperlichen Erkrankung, auf Menschen, die gerade durch Trauer, Einsamkeit oder Sorgen gehen, auf all jene, die sich trotz allem sagen, ich versuche es heute noch einmal. Für mich sind das die wahren Helden des Alltags. Sie tragen keine Medaillen. Sie stehen in keiner Zeitung. Darf ich jetzt gar nicht so laut sagen. Aber sie kämpfen jeden Tag einen Kampf, den oft niemand sieht. Ein Lied begleitet mich dabei immer wieder darin, heißt es, steh auf. Diese Worte aus, steh auf, wenn du am Boden bist, von Die Toten Hosen, begleiten mich bis heute. Sie erinnern mich daran, dass Hinfallen zum Leben gehört. Aber liegen bleiben niemals das Ende sein muss. Und wenn ich irgendwann einmal auf mein Leben zurückblicke, möchte ich nicht sagen, ich hatte ein leichtes Leben. Ich möchte sagen, ich habe gekämpft, ich habe geliebt, ich habe geholfen, ich habe Hoffnung weitergegeben und ich habe niemals aufgehört, an das Gute im Menschen zu glauben. Darauf bin ich wirklich richtig stolz.
0: Kann ich absolut verstehen, Sascha. Und da lernt man ja noch eine ganz andere Seite von dir kennen, die Toten Hosen. Auch meine Favorites, ja, mit bestimmten Songs zumindest. Ja, und da machen wir doch gleich einmal den Schwenker von den Toten Hosen zu Steffi Fester. Du hattest ja vor kurzem die tolle Veranstaltung, das Konzert von der lieben Steffi Fester, das du moderiert hast. Das war doch sicher total schön, oder? Aber ich könnte mir vorstellen, dass es auch sehr anstrengend war. Oder wie hast du es empfunden, Sascha?
1: Ja, jetzt musste ich grinsen, weil du mir ja die Frage gestellt hast über den tollen Abend, Konzertabend Magie in der Musik von und mit Steffi Fester, wie ich das empfunden habe und wie das für mich war und ob es auch anstrengend war. Allein bei dieser Frage bekomme ich wieder ein Lächeln ins Gesicht. Es war einer dieser seltenen Momente im Leben, die man nicht einfach erlebt, sondern tief im Herzen abspeichert. Ein Abend voller, ja, Musik, Emotionen, wunderbare Menschen und unvergesslicher Begegnungen. Gleichzeitig war es wahrscheinlich eines der emotionalsten und anstrengendsten Erlebnisse, die ich bisher als Moderator erleben durfte. Eigentlich begann diese Geschichte schon viel früher. Kennengelernt habe ich Steffi Fester, und ihren Manager Stefan Guter, nämlich durch meine Radiosendung der Chartbreaker, die Top 30 der offiziellen deutschen Singlecharts mit Sascha. Die beiden wurden auf meine Sendung aufmerksam, hörten hinein und fanden, dass meine Stimme und meine Art zu moderieren genau zu ihrem Konzert passen würde. Als ich diese Nachricht bekam, konnte ich es kaum glauben, von Menschen entdeckt zu werden, die man selbst für ihre Arbeit bewundert, ist etwas ganz Besonderes. Es zeigt, dass Leidenschaft gehört wird, selbst dann, wenn man überhaupt nicht damit rechnet. Da Steffi und Stefan mir dieses Vertrauen geschenkt und mich als Moderator für Magie in der Musik ausgewählt haben, bedeutet mir bis heute unglaublich viel. Gerade mit meiner Sehbehinderung war das alles andere als selbstverständlich. Umso mehr erfüllt es mich mit Stolz, dass Sie nicht zuerst meine Einschränkung gesehen haben, sondern den Menschen, die Stimme und die Begeisterung für die Musik. Genau das wünsche ich mir viel öfters im Leben, dass Menschen nicht zuerst auf das schauen, was jemand vielleicht nicht kann, sondern auf das, was ihn ja auszeichnet oder was in ihm steckt, genau. Es war außerdem das erste Konzert, das ich mit meiner Sehbehinderung moderiert habe. Allein dieser Gedanke hat mich im Vorfeld sehr beschäftigt. Natürlich hatte ich Respekt davor. Würde alles funktionieren? Würde ich mich sicher auf der Bühne bewegen können? Oder würde ich den Ansprüchen gerecht werden? Kurz bevor ich auf die Bühne ging, stand ich noch einmal allein in meiner Umkleidekabine. Ich schaute nicht in den Spiegel, sondern tief in mich hinein. Und dann sagte ich mir immer wieder den Satz, der mich inzwischen durch viele schwierige Situationen begleitet. Ich bin groß, ich bin stark, ich schaffe das. Mit genau diesen Gedanken bin ich auf die Bühne gegangen. Ein weiterer Moment wird mir für immer in Erinnerung bleiben. Eigentlich wollte ich an diesem Abend ausschließlich moderieren, doch Steffi und Stefan hatten andere Pläne. Mit ihrer herzlichen, offenen und unglaublich einfühlsamen Art haben sie mich dazu überredet, selbst zum Mikro zu greifen und mitzusingen. Ja, als dass das Mikro nicht kaputt gegangen ist, das hat mich ja noch gewundert. Aber es fand Anklang. Heute bin ich ihr dafür auch unendlich dankbar. Denn manchmal brauchen wir Menschen, die mehr an uns glauben, als wir selbst es in diesem Moment tun. Steffi Fester ist für mich weit mehr als eine großartige Sängerin. Sie ist eine Künstlerin, die Musik mit dem Herzen lebt. Ihre Lieder erzählen Geschichten, schenken Hoffnung, berühren die Seele und bleiben noch lange nach dem letzten Ton im Herzen der Menschen. Auch ihre neu veröffentlichten Hörspiele zeigen, mit wie viel Liebe, Kreativität und Leidenschaft sie ihre Projekte gestaltet. Man spürt, dass sie ihre Kunst nicht einfach macht. Nein, sie lebt sie. Ein ebenso herzliches Dankeschön gilt ihrem Manager Stefan Guter. Seine Professionalität, seine Herzlichkeit und die Art, wie er Künstler begleitet und unterstützt, haben mich sehr beeindruckt. Die Veranstaltung in Neustadt in Holstein war für mich weit mehr als nur ein Konzert. Schon die lange Fahrt in den hohen Norden hat sich mehr als gelohnt. Ich durfte wunderbare Menschen kennenlernen, neue Freundschaften schließen und erleben, wie Musik Menschen verbindet, unabhängig davon, woher sie kommen oder welche Geschichte sie mitbringen. Und noch etwas hat mir unglaublich gut getan. Die Zeit an der Ostsee. Zwischen Wind, Wellen und der scheinbaren unendlichen Weite konnte ich einmal tief durchatmen. Diese Ruhe hat meiner Seele unglaublich gut getan und mir neue Kraft geschenkt. Während der Moderation selbst habe ich vieles ausgeblendet. Ich war einfach im Moment. Ich habe die Musik gespürt, die Emotionen des Publikums wahrgenommen und gesehen. Nicht mit meinen Augen, sondern mit meinem Herzen. Wie viel dieser Abend den Menschen bedeutet hat. Natürlich war ich nach dem Konzert völlig erschöpft. Nicht nur körperlich, sondern auch emotional. Aber es war diese wunderschöne Art von Erschöpfung, bei der man am Ende lächelnd nach Hause fährt und weiß, genau dafür hat sich jede einzelne Minute gelohnt. Das Schönste ist, es soll nicht das letzte gemeinsame Projekt gewesen sein. Es sind bereits weitere Ideen und Projekte in Planung, auf die ich mich natürlich riesig freue. Wer nichts verpassen möchte, darf mich gerne auf Facebook begleiten. Dort halte ich euch über neue Projekte, Veranstaltungen und alles, was in Zukunft noch kommt, auf dem Laufenden. Schau einfach rein bei Sascha Mario Kastner. Ich freue mich auf alles, was noch vor mir liegt. Denn manchmal beginnt etwas ganz Besonderes mit einer Stimme im Radio und entwickelt sich zu einer Begegnung, die das Herz für immer in Erinnerung behält.
0: Ja, da hast du uns wirklich auf eine kleine Reise zur Ostsee und zum Konzertabend mit der lieben Steffi Fester mitgenommen, lieber Sascha. Und das kann ich mir total vorstellen, dass das unglaublich schön war einerseits und andererseits aber auch natürlich total erschöpfend gewesen sein muss. Aber wie du sagst, diese gute Art, erschöpft zu sein. Und ich weiß nicht, ihr Lieben da draußen, wie ihr das so betrachtet, ja. Ich hätte da gerne Mäuschen gespielt und hätte zugehört, wenn Sascha das Mikrofon nimmt und dann auch mit schmettert. Ja, und wie du schon angedeutet und so ein bisschen verraten hast, dürfen wir ganz gespannt sein, was denn da als nächstes Schönes kommt. Ja, und so langsam, aber sicher neigt sich unser zweites Gespräch dem Ende zu. Ja, und ich möchte natürlich Danke sagen, aber lieber Sascha, jetzt lasse ich dich erstmal zum Ende dieses zweiten Gesprächs zu Wort kommen.
1: Ja, liebe Britta, bevor wir uns verabschieden, möchte ich dir von ganzem Herzen Danke sagen. Danke, dass du mir den Raum gegeben hast, über Themen zu sprechen, die mich tief bewegen. Es ist nicht selbstverständlich, einem Menschen zuzuhören, wenn er sein Herz öffnet. Genau das hast du getan, mit ganz viel Wärme, Respekt und Menschlichkeit. Dafür bin ich dir von Herzen dankbar. Mein Dank gilt aber genauso allen Zuhörerinnen und Zuhörern von Britas Radio Café, Radio Südbayern, Musik for UFM und natürlich Illertal FM. Danke, dass ihr euch die Zeit genommen habt, mich auf diesem sehr persönlichen Weg zu begleiten. Vielleicht hat sich der ein oder andere in meinen Worten wiedergefunden. Vielleicht konnte ich Mut machen oder einfach zeigen, dass niemand mit seinen Sorgen und Herausforderungen allein ist. Wenn das gelungen ist, dann hat sich dieses Gespräch mehr als gelohnt. Bedanken möchte ich mich auch bei allen Moderatorinnen und Moderatoren, Freunden, meiner Familie und den vielen Menschen, die mich auf meinem Lebensweg begleiten. Ihr seid ein Teil meiner Geschichte und habt mir in den schwersten Momenten gezeigt, dass Hoffnung manchmal Namen eines Menschen trägt. Ich wünsche mir von Herzen, dass wir alle wieder etwas mehr aufeinander achten, dass wir häufiger fragen, wie es einem Menschen wirklich geht. Dass wir öfters sagen, ich hab dich lieb, pass auf dich auf oder schön, dass es dich gibt. Denn wir wissen nie, wie viel Kraft genau diese Worte einem Menschen schenken können. Und denkt immer daran, nicht die Steine auf unserem Weg entscheiden darüber, wer wir sind, sondern der Mut, mit dem wir immer wieder aufstehen und weitergehen. Ich freue mich schon jetzt auf den dritten und letzten Teil unseres Gesprächs. Am Sonntag, den 2. August ab 14 Uhr hören wir uns wieder bei Britas Radio Café auf Radio Südbayern, Musik for UFM und natürlich meinem Illertal FM. Dann sprechen wir noch einmal über das Leben, über Träume, Zukunftspläne und darüber, warum ich trotz allem fest daran glaube, dass hinter jeder dunklen Wolke irgendwann wieder ein Sonnenstrahl wartet. Bis dahin wünsche ich euch von Herzen Gesundheit, viele glückliche Momente und Menschen an eurer Seite, die euch so annehmen, wie ihr seid. Vielen Dank, dass ich ein Teil eures Nachmittags sein durfte. Auf ein ganz baldiges Wiederhören, euer Sascha Mario Kassner.
0: So, so gerne, lieber Sascha. Und ich danke dir auch ganz herzlich, ja, für unser heute bereits zweites Telefongespräch. Ja, es ist was ganz Besonderes für uns alle, mit dir auf diese Reise gehen zu dürfen. Ja, und ich finde das so schön, dass du mit uns allen, ja, die tiefen Einblicke in dein Leben teilst, in deine Gedanken, in deine Gefühle und deine Erfahrungen. Ja, und deine Offenheit, deine Herzlichkeit und dein Mut berühren uns alle. Und ich freue mich schon jetzt auf unser drittes Gespräch, mit dem wir diese besondere Gesprächsreihe gemeinsam abschließen werden. Und ein ganz besonderes Highlight erwartet uns jetzt, nämlich die Premiere deines neuen Songs Perfekt Unperfekt. Ich freue mich riesig darauf, ihn gemeinsam mit unseren Zuhörern zum ersten Mal präsentieren zu dürfen. Ja, mein ebenso herzlicher Dank gilt natürlich euch allen da draußen, die ihr heute wieder eingeschaltet, zugehört und diese Sendung begleitet habt. Ohne euch wären solche Begegnungen nicht das, was sie sind. Also herzlichen Dank für eure Zeit, für eure Aufmerksamkeit und dafür, dass ihr diesen Weg mit uns gemeinsam geht. Ja, und ich freue mich ebenso drauf, euch am Sonntag, den 2. August ab 14 Uhr zum dritten und abschließenden Teil unserer Gesprächsreihe wieder begrüßen zu dürfen. Bis dahin wünsche ich euch natürlich eine feine Zeit, passt gut auf euch auf und bleibt neugierig. Ja, und an dich, lieber Sascha, nochmal herzlichen Dank und jetzt hören wir deinen wunderbaren, wunderschönen Song Perfekt, Unperfekt als Premiere. Macht's gut, auf bald, eure Britta.
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1: Ja, ihr Lieben, das war nun der zweite Teil meines Telefoninterviews mit Sascha Mario Kassner. Ja, und ich muss euch echt sagen, nachdem wir eben während der Song noch spielte, das Telefonat beendet hatten, habe ich erstmal noch einen Moment da gesessen. Also nicht, weil ich jetzt noch überlegen musste, was ich euch erzähle, sondern weil mich die letzten beiden Gespräche wirklich sehr beschäftigt haben. Wir haben ja auch heute wieder über Themen gesprochen, die sozusagen das Leben schreibt, ja, über Höhen und Tiefen, über die starke Sehbeeinträchtigung, die Saschas Leben verändert hat und mit der er lernen musste und immer noch muss, umzugehen. Aber wir haben auch darüber gesprochen, dass er trotz allem seinen Humor nicht verloren hat. Und ich finde, diese ganze Kombination, das ist was, was man nicht nur hört aus seinen Worten, das ist was, was man auch spürt und fühlt. Und wisst ihr, was mich besonders beeindruckt hat? Mit welcher Ruhe Sascha von seinem Leben erzählt hat. Das ist unglaublich. Also wirklich ohne Selbstmitleid, aber auch ohne Bitterkeit. Stattdessen mit einer unfassbaren Dankbarkeit für die Dinge, die ihm Kraft geben. Also für sein Webradio, das für ihn eine echte Herzensangelegenheit ist, für seine Tiere, die ihn durch viele Momente begleiten und für seine Kreativität, ja. Und bei ihm ist es so, wie es bei einigen anderen Menschen auch ist, dass aus den schwierigsten Zeiten die wunderschönsten Gedanken, Gedichte oder auch Songs entstehen. Und heute ist mir ganz besonders so im Herzen geblieben, dass Sascha den Menschen einfach immer nur Gutes mit auf ihren Weg geben möchte. Und das finde ich ist eine Seltenheit, das ist geradezu eine Rarität, gerade in der heutigen Zeit, in der so viel Hektik und Unruhe um uns herum ist. Ja. Aber unsere kleine Gesprächsreihe ist damit ja noch nicht zu Ende. Nächsten Sonntag am 2. August ab 14 Uhr hört er den dritten und letzten Teil des telefonischen Interviews mit Sascha Mario Kassner. Und natürlich würde ich mich freuen, wenn ihr dann wieder mit dabei seid. Und jetzt lassen wir das Gespräch noch ein bisschen nachklingen in uns. Und ich habe für euch eine musikalische Mischung zusammengestellt. Vielleicht würde der ein oder andere sagen, eine wilde Mischung, ja, muss auch mal sein, ne? Also freut euch auf New Country Rock und natürlich mit rein gemischt noch einige weitere Songs von Sascha aka Blue Baloo. Und vielleicht hört ihr ja seine Songs nach dem heutigen und letzten Gespräch nun mit einem noch ganz anderen Gefühl. Und jetzt wünsche ich euch eine schöne Zeit mit der Musik, die ich ausgewählt habe, exquisit und mit viel Herz natürlich. Lehnt euch also zurück, genießt den Sonntagnachmittag und vielen, vielen Dank, dass ihr auch heute wieder mit mir gemeinsam Zeit hier verbracht habt. Auf bald!

Jetzt wäre ich doch beinahe verschwunden, einfach so. Jetzt dachte er schon, wir sind fertig, ne? Aber nee, ich wollte mich einfach nochmal bedanken bei euch, dass ihr heute dabei wart und diesen Sonntagnachmittag mit mir, mit uns verbracht habt. Und natürlich hoffe ich, dass euch meine kleine musikalische wilde Mischung gefallen hat. Ja, ich denke mir, es gibt so schöne Songs, so unterschiedlich schöne Songs und ich mag einfach solche bunten Musikreisen. New Country Rock und Songs von Sascha Acker, Blue Baloo. Ich fand es wirklich herrlich, wunderschön mit euch zusammen und jetzt wünsche ich euch wirklich aber einen richtig schönen Sonntagnachmittag. Genießt den restlichen Tag, kommt gut in die neue Woche und wenn ihr Lust habt, hören wir uns bald wieder. Bis dahin, macht's gut, bleibt wie ihr seid. Tschüss, ihr Lieben.

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Hallo und herzlich willkommen hier bei Illertal.fm und allen angeschlossenen Radiostationen. Es ist wieder mal Sonntagabend und Zeit für das Rendezvous mit Klaus. Ich grüße alle Hörer in nah und fern und natürlich auch liebe Grüße an meine Modi-Familie. Wie immer kommt die Sendung aus dem Nachtfalkenstudio Göttingen und ich wünsche euch nun viel Spaß mit unserem heutigen Programm. Liebe, Leid und Emotionen.

from a distance hat wohl auch etwas mit Liebe zu tun, wenn man es wie hier aus der Ferne betrachtet. Liebe zum Zusammenleben und zum Frieden. From a Distance ist ein weltberühmtes Lied der Songwriterin Julie Gold, das vor allem durch die Version von Bette Midler aus dem Jahr 1990 bekannt wurde, obwohl es ursprünglich 1985 geschrieben und von Nancy Griffith 1987 aufgenommen wurde. Es ist eine bewegende Ballade über die Perspektive der Menschheit und des Friedens aus der Ferne, die die Harmonie der Erde und die Absurdität von Konflikten beschreibt, wenn man sie von oben betrachtet, wie durch eine göttliche oder universelle Linse.

Leiden wir hauptsächlich wegen unserer Begierden? Wir leiden, weil wir unseren Verstand machen lassen. Der aber ist nicht darauf ausgerichtet, uns glücklich zu machen. Die Begierden zu befriedigen, die uns der Verstand suggeriert, macht uns nicht glücklich. Die Freude am erreichten Ziel wird schnell schal und die nächste Begierde lauert bereits, stets bereit, uns in den Abgrund der Hoffnungslosigkeit zu reißen. Begehre das, was dein Geist und deine Seele, dein Herz dir gebietet, dann wird es anders.

Manchmal tragen wir Dinge mit uns herum, die niemand sieht. Zweifel, Angst. Das Gefühl, nicht gut genug zu sein. Aber heute Abend möchte ich, dass dieser Satz hier hängen bleibt. Du bist genug.

Jetzt brauche ich euch, nur eure Stimmen, ganz ehrlich, ganz nah. Wenn ihr diesen Satz für euch selbst singen könnt, dann singt ihn laut. Und wenn nicht, dann singt ihn für jemanden, der ihn heute hören muss.

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Leiden wir für die Liebe oder leiden wir für unsere Vorstellungen davon, was Liebe sein muss? Warum muss man leiden, wenn man liebt? Ist das wirklich liebevoll? Wenn es weh tut, ist es keine Liebe.

oder nach Udo Jürgens, ich wünsch dir Liebe ohne Leiden. Liebe ist frei, macht dich glücklich, motiviert, bringt alles Gute zum Vorschein, macht gute Laune und fröhlich. Fürsorge, Zärtlichkeit, Loyalität, einfach ein starkes Band.

Liebe, Trauer, Schuld, Wut, so viele Emotionen, manchmal schwer auszuhalten und trotzdem sehr berührend. Liebeskummer, warum Liebe Leidenschaft, Love hurts, Liebe tut weh. Da werden bestimmte Hirnregionen aktiv, es werden Hormone produziert und das löst das Gefühl aus, was wir Liebeskummer nennen. Und dabei gilt, je länger und stärker du geliebt hast, desto stärker wirst du dann auch leiden. Wer davon betroffen ist und alleine nicht damit zurechtkommt, sollte sich vielleicht professionelle Hilfe holen.

Phil Collins mit Do You Remember? Wir haben nie darüber gesprochen, aber ich habe gehört, die Schuld war meine. Und ich habe dich angerufen, um zu sagen, dass es mir leid tut, aber ich möchte deine Zeit nicht verschwenden. Phil eben, ein Mann, der Popmusik in Perfektion macht. Mit Do You Remember ist ihm ein traumhaftes Liebeslied geglückt. Die Live-Version ab Serious Hits Live geht besonders unter die Haut. Pure Weltklasse.

Rachel Platten, Fight Song. Das ist ein Song, den viele Illertal-Radiohörer zur Motivation in unseren verschiedenen Wunschsendungen hören wollten. Deshalb muss er natürlich auf unserer Playlist. Rachel Platten mit ihrem Fight Song. Dies ist mein Kampflied. Nehme mein Leben zurück. Beweise, dass es mir gut geht. Meine Kraft ist aktiviert. Ab jetzt werde ich stark sein. Ich werde mein Kampflied spielen.

So, ihr Lieben, das war's mal wieder für heute. Meine Sendezeit ist zu Ende und ich bedanke mich fürs Zuhören. Kommt alle gut durch die Nacht und freut euch auf eine neue Woche. Euer Klaus.

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